0: KK-Dachverbands. Vor allem längere Ausfälle wegen Muskel- und Skeletterkrankungen sowie psychischer Belastung schlagen demnach bei den gesetzlichen Krankenkassen besonders stark zu Buche. Fast zwei Wochen nach den schweren Erdbeben in Venezuela ist die Zahl der Todesopfer auf rund 3.500 gestiegen. Die Rettungs- und Bergungsarbeiten dauern weiter an. Zahlreiche Gebäude waren bei den Beben eingestürzt und begruben Menschen unter sich. Tausende Einsatzkräfte aus Venezuela und dem Ausland sind weiterhin im Einsatz. Die deutsche Industrie kämpft wieder häufiger mit Materialmangel. Nach Angaben des IFO-Instituts berichteten im Juni rund 17% der Unternehmen von Lieferengpässen. Zum Jahresbeginn waren es noch deutlich weniger. Als Grund nennt das Institut unter anderem die anhaltenden Auswirkungen der Störungen im Schiffsverkehr rund um die Straße von Hormuz. Das Elterngeld soll nach den Plänen von Familienministerin Prien künftig für maximal 12 statt bisher 14 Monate gezahlt werden. Voraussetzung ist, dass beide Elternteile jeweils mindestens 3 Monate Elternzeit nehmen. Gleichzeitig sieht der Gesetzesentwurf eine Erhöhung des Mindestbetrags auf 330 Euro und des Höchstbetrags auf 1.900 Euro vor. Der Ehrenpräsident des Deutschen Lehrerverbands sieht die immer besseren Abiturnoten kritisch. Heinz-Peter Meidinger warnt, die Vielzahl an Spitzennoten erschwere es, besonders leistungsstarke Schüler zu erkennen. Dadurch drohe eine Entwertung des Abiturs. Als Beispiel nennt er das Medizinstudium, für das selbst ein Abitur mit der Note 1,0 häufig nicht mehr ausreiche.
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2: In der Wetterredaktion Julia Kersten. Der heutige Tag zeigt sich im Osten und Südosten stark bewölkt bis bedeckt mit schauerartigen, teils gewittrigen Regen, örtlich mit Unwettergefahr. Ansonsten ziehen bei einem Mix aus Sonne und Wolken ein paar Schauer und Gewitter durch. Im Westen bleibt es meist trocken, bei angenehmen 21 bis 28 Grad. Die Spitzenwerte erreicht der Oberrhein. Dazu weht ein schwacher bis mäßiger Wind aus Nordwesten. In der Nacht lassen Regen und Gewitter im Osten und an den Alpen nach, sonst bleibt es bei geringer Bewölkung meist trocken. Das Ganze bei Tiefstwerten zwischen 17 und 10 Grad.

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1: Mit Michael Miem. Beim NATO-Gipfel in der Türkei soll die Ukraine ein neues milliardenschweres Militärhilfepaket erhalten. Die europäischen Bündnispartner wollen dabei mehr Verantwortung übernehmen und ihre Unterstützung ausbauen. Zugleich soll damit die Zusammenarbeit mit den USA gestärkt und ein geschlossenes Signal innerhalb der NATO gesendet werden. NATO-Chef Rütte.
2: The evidence we see so far. Die Ergebnisse, die wir bisher sehen, sind beeindruckend und das nach nur einem Jahr eines auf 10 Jahre angelegten Projekts. Wir sehen, dass die europäischen Verbündeten und Kanada bereits rund 4% in Verteidigung und Sicherheit investieren.
1: Fast 2 Wochen nach den schweren Erdbeben in Venezuela ist die Zahl der Todesopfer auf rund 3.500 gestiegen. Die Rettungs- und Bergungsarbeiten dauern weiter an. Zahlreiche Gebäude waren bei den Beben eingestürzt und begruben Menschen unter sich. Tausende Einsatzkräfte aus Venezuela und dem Ausland sind weiterhin im Einsatz. Die deutsche Industrie kämpft wieder häufiger mit Materialmangel. Nach Angaben des IFO-Instituts berichteten im Juni rund 17% der Unternehmen von Lieferengpässen. Zum Jahresbeginn waren es noch deutlich weniger. Als Grund nennt das Institut unter anderem die anhaltenden Auswirkungen der Störungen im Schiffsverkehr rund um die Straße von Hormuz. Das Elterngeld soll nach den Plänen von Familienministerin Prien künftig für maximal 12 statt bisher 14 Monate gezahlt werden. Voraussetzung ist, dass beide Elternteile jeweils mindestens 3 Monate Elternzeit nehmen. Gleichzeitig sieht der Gesetzesentwurf eine Erhöhung des Mindestbetrags auf 330 Euro und des Höchstbetrags auf 1.900 Euro vor. Nicht kurze Erkältungen, sondern langwierige Erkrankungen verursachen den größten Teil der Kosten durch Krankschreibungen. Zu diesem Ergebnis kommt eine Analyse des BKK-Dachverbands. Vor allem längere Ausfälle wegen Muskel- und Skeletterkrankungen sowie psychischer Belastung schlagen demnach bei den gesetzlichen Krankenkassen besonders stark zu Buche. Soweit der Blick auf die aktuellen Meldungen aus der Nachrichtenredaktion.
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3: In der Wetterredaktion Julia Kersten. Der heutige Tag zeigt sich im Osten und Südosten stark bewölkt bis bedeckt mit schauerartigen, teils gewittrigen Regen, örtlich mit Unwettergefahr. Ansonsten ziehen bei einem Mix aus Sonne und Wolken ein paar Schauer und Gewitter durch. Im Westen bleibt es meist trocken, bei angenehmen 21 bis 28 Grad. Die Spitzenwerte erreicht der Oberrhein. Dazu weht ein schwacher bis mäßiger Wind aus Nordwesten. In der Nacht lassen Regen und Gewitter im Osten und an den Alpen nach, sonst bleibt es bei geringer Bewölkung meist trocken. Das Ganze bei Tiefstwerten zwischen 17 und 10 Grad.

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1: Mit Michael Miem. Beim NATO-Gipfel in der Türkei soll die Ukraine ein neues milliardenschweres Militärhilfepaket erhalten. Die europäischen Bündnispartner wollen dabei mehr Verantwortung übernehmen und ihre Unterstützung ausbauen. Zugleich soll damit die Zusammenarbeit mit den USA gestärkt und ein geschlossenes Signal innerhalb der NATO gesendet werden. NATO-Chef Rutte.
2: The evidence we see so far. Die Ergebnisse, die wir bisher sehen, sind beeindruckend und das nach nur einem Jahr eines auf 10 Jahre angelegten Projekts. Wir sehen, dass die europäischen Verbündeten und Kanada bereits rund 4% in Verteidigung und Sicherheit investieren.
1: Fast 2 Wochen nach den schweren Erdbeben in Venezuela ist die Zahl der Todesopfer auf rund 3.500 gestiegen. Die Rettungs- und Bergungsarbeiten dauern weiter an. Zahlreiche Gebäude waren bei den Beben eingestürzt und begruben Menschen unter sich. Tausende Einsatzkräfte aus Venezuela und dem Ausland sind weiterhin im Einsatz. Die deutsche Industrie kämpft wieder häufiger mit Materialmangel. Nach Angaben des IFO-Instituts berichteten im Juni rund 17% der Unternehmen von Lieferengpässen. Zum Jahresbeginn waren es noch deutlich weniger. Als Grund nennt das Institut unter anderem die anhaltenden Auswirkungen der Störungen im Schiffsverkehr rund um die Straße von Hormuz. Das Elterngeld soll nach den Plänen von Familienministerin Prien künftig für maximal 12 statt bisher 14 Monate gezahlt werden. Voraussetzung ist, dass beide Elternteile jeweils mindestens 3 Monate Elternzeit nehmen. Gleichzeitig sieht der Gesetzesentwurf eine Erhöhung des Mindestbetrags auf 330 Euro und des Höchstbetrags auf 1.900 Euro vor. Nicht kurze Erkältungen, sondern langwierige Erkrankungen verursachen den größten Teil der Kosten durch Krankschreibungen. Zu diesem Ergebnis kommt eine Analyse des BKK-Dachverbands. Vor allem längere Ausfälle wegen Muskel- und Skeletterkrankungen sowie psychischer Belastung schlagen demnach bei den gesetzlichen Krankenkassen besonders stark zu Buche. Soweit der Blick auf die aktuellen Meldungen aus der Nachrichtenredaktion.
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3: In der Wetterredaktion Julia Kersten. Der heutige Tag zeigt sich im Osten und Südosten stark bewölkt bis bedeckt mit schauerartigen, teils gewittrigen Regen, örtlich mit Unwettergefahr. Ansonsten ziehen bei einem Mix aus Sonne und Wolken ein paar Schauer und Gewitter durch. Im Westen bleibt es meist trocken, bei angenehmen 21 bis 28 Grad. Die Spitzenwerte erreicht der Oberrhein. Dazu weht ein schwacher bis mäßiger Wind aus Nordwest. In der Nacht lassen Regen und Gewitter im Osten und an den Alpen nach, sonst bleibt es bei geringer Bewölkung meist trocken. Das Ganze bei Tiefstwerten zwischen 17 und 10 Grad.

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1: Mit Michael Miem. Beim NATO-Gipfel in der Türkei soll die Ukraine ein neues milliardenschweres Militärhilfepaket erhalten. Die europäischen Bündnispartner wollen dabei mehr Verantwortung übernehmen und ihre Unterstützung ausbauen. Zugleich soll damit die Zusammenarbeit mit den USA gestärkt und ein geschlossenes Signal innerhalb der NATO gesendet werden. NATO-Chef Rutte.
2: The evidence we see so far. Die Ergebnisse, die wir bisher sehen, sind beeindruckend und das nach nur einem Jahr eines auf 10 Jahre angelegten Projekts. Wir sehen, dass die europäischen Verbündeten und Kanada bereits rund 4% in Verteidigung und Sicherheit investieren.
1: Fast 2 Wochen nach den schweren Erdbeben in Venezuela ist die Zahl der Todesopfer auf rund 3.500 gestiegen. Die Rettungs- und Bergungsarbeiten dauern weiter an. Zahlreiche Gebäude waren bei den Beben eingestürzt und begruben Menschen unter sich. Tausende Einsatzkräfte aus Venezuela und dem Ausland sind weiterhin im Einsatz. Die deutsche Industrie kämpft wieder häufiger mit Materialmangel. Nach Angaben des IFO-Instituts berichteten im Juni rund 17% der Unternehmen von Lieferengpässen. Zum Jahresbeginn waren es noch deutlich weniger. Als Grund nennt das Institut unter anderem die anhaltenden Auswirkungen der Störungen im Schiffsverkehr rund um die Straße von Hormuz. Das Elterngeld soll nach den Plänen von Familienministerin Prien künftig für maximal 12 statt bisher 14 Monate gezahlt werden. Voraussetzung ist, dass beide Elternteile jeweils mindestens 3 Monate Elternzeit nehmen. Gleichzeitig sieht der Gesetzesentwurf eine Erhöhung des Mindestbetrags auf 330 Euro und des Höchstbetrags auf 1.900 Euro vor. Nicht kurze Erkältungen, sondern langwierige Erkrankungen verursachen den größten Teil der Kosten durch Krankschreibungen. Zu diesem Ergebnis kommt eine Analyse des BKK-Dachverbands. Vor allem längere Ausfälle wegen Muskel- und Skeletterkrankungen sowie psychischer Belastung schlagen demnach bei den gesetzlichen Krankenkassen besonders stark zu Buche. Soweit der Blick auf die aktuellen Meldungen aus der Nachrichtenredaktion.
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3: In der Wetterredaktion Julia Kersten. Der heutige Tag zeigt sich im Osten und Südosten stark bewölkt bis bedeckt mit schauerartigen, teils gewittrigen Regen, örtlich mit Unwettergefahr. Ansonsten ziehen bei einem Mix aus Sonne und Wolken ein paar Schauer und Gewitter durch. Im Westen bleibt es meist trocken, bei angenehmen 21 bis 28 Grad. Die Spitzenwerte erreicht der Oberrhein. Dazu weht ein schwacher bis mäßiger Wind aus Nordwesten. In der Nacht lassen Regen und Gewitter im Osten und an den Alpen nach, sonst bleibt es bei geringer Bewölkung meist trocken. Das Ganze bei Tiefstwerten zwischen 17 und 10 Grad.

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1: Im Studio ist Michael Miem. Heftige Regenfälle und Unwetter haben in mehreren Regionen Chinas schwere Schäden verursacht. In der Provinz Hubei kamen nach Behördenangaben mindestens 11 Menschen ums Leben. Ein weiterer wird vermisst. Rund 280 Menschen wurden verletzt. Hunderte Bewohner mussten ihre Häuser verlassen, nachdem starke Stürme die Region getroffen hatten. Im vergangenen Jahr sind in Deutschland mehr als 2.800 Menschen bei Verkehrsunfällen ums Leben gekommen. Nach Angaben des Statistischen Bundesamts waren das 62 Todesopfer mehr als im Vorjahr. Auch die Zahl der Verletzten stieg auf rund 371.000. Im Durchschnitt starben täglich 8 Menschen im Straßenverkehr. Die Menschen in Deutschland werden wieder älter. Nach Angaben des Statistischen Bundesamts stieg die Lebenserwartung im vergangenen Jahr auf neue Rekordwerte. Frauen erreichen demnach durchschnittlich rund 84 Jahre, Männer gut 79 Jahre. Damit setzt sich die Erholung nach den Rückgängen während der Corona-Pandemie fort. Beim NATO-Gipfel in der Türkei soll die Ukraine ein neues milliardenschweres Militärhilfepaket erhalten. Die europäischen Bündnispartner wollen dabei mehr Verantwortung übernehmen und ihre Unterstützung ausbauen. Zugleich soll damit die Zusammenarbeit mit den USA gestärkt und ein geschlossenes Signal innerhalb der NATO gesendet werden. NATO-Chef Rütte.
2: The evidence we see so far. Die Ergebnisse, die wir bisher sehen, sind beeindruckend und das nach nur einem Jahr eines auf 10 Jahre angelegten Projekts. Wir sehen, dass die europäischen Verbündeten und Kanada bereits rund 4% in Verteidigung und Sicherheit investieren.
1: Fast 2 Wochen nach den schweren Erdbeben in Venezuela ist die Zahl der Todesopfer auf rund 3.500 gestiegen. Die Rettungs- und Bergungsarbeiten dauern weiter an. Zahlreiche Gebäude waren bei den Beben eingestürzt und begruben Menschen unter sich. Tausende Einsatzkräfte aus Venezuela und dem Ausland sind weiterhin im Einsatz. Die deutsche Industrie kämpft wieder häufiger mit Materialmangel. Nach Angaben des IFO-Instituts berichteten im Juni rund 17% der Unternehmen von Lieferengpässen. Zum Jahresbeginn waren es noch deutlich weniger. Als Grund nennt das Institut unter anderem die anhaltenden Auswirkungen der Störungen im Schiffsverkehr rund um die Straße von Hormus.
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3: In der Wetterredaktion Julia Kersten. Der heutige Tag zeigt sich im Osten und Südosten stark bewölkt bis bedeckt mit schauerartigen, teils gewittrigen Regen, örtlich mit Unwettergefahr. Ansonsten ziehen bei einem Mix aus Sonne und Wolken ein paar Schauer und Gewitter durch. Im Westen bleibt es meist trocken, bei angenehmen 21 bis 28 Grad. Die Spitzenwerte erreicht der Oberrhein. Dazu weht ein schwacher bis mäßiger Wind aus Nordwest. In der Nacht lassen Regen und Gewitter im Osten und an den Alpen nach, sonst bleibt es bei geringer Bewölkung meist trocken. Das Ganze bei Tiefstwerten zwischen 17 und 10 Grad.

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1: Im Studio ist Michael Miem. Heftige Regenfälle und Unwetter haben in mehreren Regionen Chinas schwere Schäden verursacht. In der Provinz Hubei kamen nach Behördenangaben mindestens 11 Menschen ums Leben. Ein weiterer wird vermisst. Rund 280 Menschen wurden verletzt. Hunderte Bewohner mussten ihre Häuser verlassen, nachdem starke Stürme die Region getroffen hatten. Im vergangenen Jahr sind in Deutschland mehr als 2.800 Menschen bei Verkehrsunfällen ums Leben gekommen. Nach Angaben des Statistischen Bundesamts waren das 62 Todesopfer mehr als im Vorjahr. Auch die Zahl der Verletzten stieg auf rund 371.000. Im Durchschnitt starben täglich 8 Menschen im Straßenverkehr. Die Menschen in Deutschland werden wieder älter. Nach Angaben des Statistischen Bundesamts stieg die Lebenserwartung im vergangenen Jahr auf neue Rekordwerte. Frauen erreichen demnach durchschnittlich rund 84 Jahre, Männer gut 79 Jahre. Damit setzt sich die Erholung nach den Rückgängen während der Corona-Pandemie fort. Beim NATO-Gipfel in der Türkei soll die Ukraine ein neues milliardenschweres Militärhilfepaket erhalten. Die europäischen Bündnispartner wollen dabei mehr Verantwortung übernehmen und ihre Unterstützung ausbauen. Zugleich soll damit die Zusammenarbeit mit den USA gestärkt und ein geschlossenes Signal innerhalb der NATO gesendet werden. NATO-Chef Rütte.
2: The evidence we see so far. Die Ergebnisse, die wir bisher sehen, sind beeindruckend und das nach nur einem Jahr eines auf 10 Jahre angelegten Projekts. Wir sehen, dass die europäischen Verbündeten und Kanada bereits rund 4% in Verteidigung und Sicherheit investieren.
1: Fast 2 Wochen nach den schweren Erdbeben in Venezuela ist die Zahl der Todesopfer auf rund 3.500 gestiegen. Die Rettungs- und Bergungsarbeiten dauern weiter an. Zahlreiche Gebäude waren bei den Beben eingestürzt und begruben Menschen unter sich. Tausende Einsatzkräfte aus Venezuela und dem Ausland sind weiterhin im Einsatz. Die deutsche Industrie kämpft wieder häufiger mit Materialmangel. Nach Angaben des IFO-Instituts berichteten im Juni rund 17% der Unternehmen von Lieferengpässen. Zum Jahresbeginn waren es noch deutlich weniger. Als Grund nennt das Institut unter anderem die anhaltenden Auswirkungen der Störungen im Schiffsverkehr rund um die Straße von Hormus.
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3: In der Wetterredaktion Julia Kersten. Der heutige Tag zeigt sich im Osten und Südosten stark bewölkt bis bedeckt mit schauerartigen, teils gewittrigen Regen, örtlich mit Unwettergefahr. Ansonsten ziehen bei einem Mix aus Sonne und Wolken ein paar Schauer und Gewitter durch. Im Westen bleibt es meist trocken, bei angenehmen 21 bis 28 Grad. Die Spitzenwerte erreicht der Oberrhein. Dazu weht ein schwacher bis mäßiger Wind aus Nordwesten. In der Nacht lassen Regen und Gewitter im Osten und an den Alpen nach. Sonst bleibt es bei geringer Bewölkung meist trocken. Das Ganze bei Tiefstwerten zwischen 17 und 10 Grad.

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kreisen. So, war noch gar nicht schwer. Jetzt den rechten Arm durch die Beinschere am Nacken vorbei zwischen die Schulterblätter. Dort liegen lassen. Mit der anderen Hand lassen Sie nun einen Medizinball locker auftippen. Und eins und zwei. Und morgen verrate ich Ihnen die Auflösung des Knotens.

0: 90210, Sibylle Birke.
1: Tja,
0: hallo Janine. Das im Hintergrund ist bestimmt dein kleines Schwesterlein, oder? Ja, ich hab das gehört. Doch erzähle, was liegt auf euren kleinen Herzchen? Ach, das finde ich aber süß von euch. Da wird sich die Mama aber sicherlich freuen, wenn du deiner Schwester die Haare wischst.
1: Ach,
0: das willst du also von mir wissen. Janine, das ist ganz einfach. Also, du schüttest ein wenig von dem Haarwaschmittel auf den Kopf deiner Schwester. Ja, fein hast du das gemacht. Und jetzt brauchst du nur noch schön gleichmäßig die blonden Locken kräftig durchkneten. Fertig. Wie? Alles verklebt? Ja, aber das ist völlig unmöglich. Kaugummi? Was? Das kann doch bei Shampoo gar nicht. Das hört sich ja an, als hättest du, Janine? Diese Shampoo-Flasche, wo hast du die her? Aus Papas Werkzeugkeller? Oha! Janine, buchstabier doch mal, was draufsteht. Acryllack. Aha. Janine, bleibst du mal kurz in der Leitung? Tja, meine Lieben, nicht alles, was flüssig ist, kann man sich in die Haare schmieren. Und Fatih sollte nun nicht mit Schauma die Fenster anmalen. In diesem Sinne, bis zum nächsten Mal. Eure

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1: Im Studio ist Michael Miem. Heftige Regenfälle und Unwetter haben in mehreren Regionen Chinas schwere Schäden verursacht. In der Provinz Hubei kamen nach Behördenangaben mindestens 11 Menschen ums Leben. Ein weiterer wird vermisst. Rund 280 Menschen wurden verletzt. Hunderte Bewohner mussten ihre Häuser verlassen, nachdem starke Stürme die Region getroffen hatten. Im vergangenen Jahr sind in Deutschland mehr als 2.800 Menschen bei Verkehrsunfällen ums Leben gekommen. Nach Angaben des Statistischen Bundesamts waren das 62 Todesopfer mehr als im Vorjahr. Auch die Zahl der Verletzten stieg auf rund 371.000. Im Durchschnitt starben täglich 8 Menschen im Straßenverkehr. Die Menschen in Deutschland werden wieder älter. Nach Angaben des Statistischen Bundesamts stieg die Lebenserwartung im vergangenen Jahr auf neue Rekordwerte. Frauen erreichen demnach durchschnittlich rund 84 Jahre, Männer gut 79 Jahre. Damit setzt sich die Erholung nach den Rückgängen während der Corona-Pandemie fort. Beim NATO-Gipfel in der Türkei soll die Ukraine ein neues milliardenschweres Militärhilfepaket erhalten. Die europäischen Bündnispartner wollen dabei mehr Verantwortung übernehmen und ihre Unterstützung ausbauen. Zugleich soll damit die Zusammenarbeit mit den USA gestärkt und ein geschlossenes Signal innerhalb der NATO gesendet werden. NATO-Chef Rütte.
2: The evidence we see so far. Die Ergebnisse, die wir bisher sehen, sind beeindruckend und das nach nur einem Jahr eines auf 10 Jahre angelegten Projekts. Wir sehen, dass die europäischen Verbündeten und Kanada bereits rund 4% in Verteidigung und Sicherheit investieren.
1: Fast 2 Wochen nach den schweren Erdbeben in Venezuela ist die Zahl der Todesopfer auf rund 3.500 gestiegen. Die Rettungs- und Bergungsarbeiten dauern weiter an. Zahlreiche Gebäude waren bei den Beben eingestürzt und begruben Menschen unter sich. Tausende Einsatzkräfte aus Venezuela und dem Ausland sind weiterhin im Einsatz. Die deutsche Industrie kämpft wieder häufiger mit Materialmangel. Nach Angaben des IFO-Instituts berichteten im Juni rund 17% der Unternehmen von Lieferengpässen. Zum Jahresbeginn waren es noch deutlich weniger. Als Grund nennt das Institut unter anderem die anhaltenden Auswirkungen der Störungen im Schiffsverkehr rund um die Straße von Hormus.
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3: In der Wetterredaktion Julia Kersten. Der heutige Tag zeigt sich im Osten und Südosten stark bewölkt bis bedeckt mit schauerartigen, teils gewittrigen Regen, örtlich mit Unwettergefahr. Ansonsten ziehen bei einem Mix aus Sonne und Wolken ein paar Schauer und Gewitter durch. Im Westen bleibt es meist trocken, bei angenehmen 21 bis 28 Grad. Die Spitzenwerte erreicht der Oberrhein. Dazu weht ein schwacher bis mäßiger Wind aus Nordwest. In der Nacht lassen Regen und Gewitter im Osten und an den Alpen nach, sonst bleibt es bei geringer Bewölkung meist trocken. Das Ganze bei Tiefstwerten zwischen 17 und 10 Grad.

0: Oder soll es vielleicht doch ein Keks sein?
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1: Für die Meldungen im Studio Michael Miem. Die NATO will ihre in Deutschland stationierte Flotte von Aufklärungsflugzeugen modernisieren. Statt der ursprünglich geplanten US-Maschinen sollen künftig bis zu 10 Flugzeuge des kanadischen Herstellers Bombardier mit dem Frühwarnsystem Global Eye von Saab eingesetzt werden. NATO-Generalsekretär Rutte kündigte die Entscheidung am Rande des Gipfels in Ankara an. Heftige Regenfälle und Unwetter haben in mehreren Regionen Chinas schwere Schäden verursacht. In der Provinz Hubei kamen nach Behördenangaben mindestens 11 Menschen ums Leben. Ein weiterer wird vermisst. Rund 280 Menschen wurden verletzt. Hunderte Bewohner mussten ihre Häuser verlassen, nachdem starke Stürme die Region getroffen hatten. Im vergangenen Jahr sind in Deutschland mehr als 2.800 Menschen bei Verkehrsunfällen ums Leben gekommen. Nach Angaben des Statistischen Bundesamts waren das 62 Todesopfer mehr als im Vorjahr. Auch die Zahl der Verletzten stieg auf rund 371.000. Im Durchschnitt starben täglich 8 Menschen im Straßenverkehr. Die Menschen in Deutschland werden wieder älter. Nach Angaben des Statistischen Bundesamts stieg die Lebenserwartung im vergangenen Jahr auf neue Rekordwerte. Frauen erreichen demnach durchschnittlich rund 84 Jahre, Männer gut 79 Jahre. Damit setzt sich die Erholung nach den Rückgängen während der Corona-Pandemie fort. Fast 2 Wochen nach den schweren Erdbeben in Venezuela ist die Zahl der Todesopfer auf rund 3.500 gestiegen. Die Rettungs- und Bergungsarbeiten dauern weiter an. Zahlreiche Gebäude waren bei den Beben eingestürzt und begruben Menschen unter sich. Tausende Einsatzkräfte aus Venezuela und dem Ausland sind weiterhin im Einsatz. Die deutsche Industrie kämpft wieder häufiger mit Materialmangel. Nach Angaben des IFO-Instituts berichteten im Juni rund 17% der Unternehmen von Lieferengpässen. Zum Jahresbeginn waren es noch deutlich weniger. Als Grund nennt das Institut unter anderem die anhaltenden Auswirkungen der Störungen im Schiffsverkehr rund um die Straße von Hormus.
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2: In der Wetterredaktion Julia Kersten. Der heutige Tag zeigt sich im Osten und Südosten stark bewölkt bis bedeckt mit schauerartigen, teils gewittrigen Regen, örtlich mit Unwettergefahr. Ansonsten ziehen bei einem Mix aus Sonne und Wolken ein paar Schauer und Gewitter durch. Im Westen bleibt es meist trocken, bei angenehmen 21 bis 28 Grad, die Spitzenwerte erreicht der Oberrhein. Dazu weht ein schwacher bis mäßiger Wind aus Nordwest. In der Nacht lassen Regen und Gewitter im Osten und an den Alpen nach. Sonst bleibt es bei geringer Bewölkung meist trocken. Das Ganze bei Tiefstwerten zwischen 17 und 10 Grad.

0: 90210, Sibylle Becker.
1: Ja,
0: hallo Rüdiger, schön, dass du anrufst. Wie kann ich dir helfen? Oh, und du glaubst da überhaupt nicht dran? Ja, aber das ist doch längst erwiesen. Ich selbst habe Hypnose an der Volkshochschule gelernt. Aber sicher, ich bin eine ausgebildete Hypnotisateurin. Ohlalalalala, ich könnte dich in wenigen Sekunden in einen 3 Meter großen Frosch verwandeln. Auf dein Risiko, Rüdiger. Es kann nämlich sein, dass bei dir plötzliche Urängste emporschnellen. Am Ende glaubst du noch, du seist ein Verzauberter? Okay, wie du willst. Dann schließe deine Augen und konzentriere dich nur auf meine Stimme. Nichts mehr sagen. Hör nur auf meine Stimme. Du wirst ganz ruhig, völlig entspannt sitzt du auf deinem Seerosenblatt und schaust auf die fette Fliege. Glibbrig läuft es dir über den grünen Rücken und aus deinem Munde ertönt ein wolliges Quack. Na, bist du schon verwandelt? Da haben die mich aber ganz schön angeschmiert an der Volkshochschule. Wir haben das aber auch nur mit Schwein gelernt. Ja, nichts als ungut, Rüdiger. Tschüss. Ja, meine Lieben, was lernen wir daraus? Hypnose funktioniert anscheinend nur bei Schweinen. Und einen 3 Meter großen Frosch habe ich auch noch nicht gesehen. Schweine hingegen, was soll's. Ich bleib bei dem, was ich gelernt habe. Und das ist eine ganze Menge. Tschüss, sage ich euch. Bis zum nächsten Mal unter 90210. Eure Sibylle Becker.

all ihr jungen Menschen dieser Erde. Unsere ganzen Hoffnungen ruhen auf euch. Denkt daran, dass es nichts gibt, was ihr nicht erreichen könnt. Ihr müsst nur fest daran glauben.

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1: Für die Meldungen im Studio Michael Miem. Die NATO will ihre in Deutschland stationierte Flotte von Aufklärungsflugzeugen modernisieren. Statt der ursprünglich geplanten US-Maschinen sollen künftig bis zu 10 Flugzeuge des kanadischen Herstellers Bombardier mit dem Frühwarnsystem Global Eye von Saab eingesetzt werden. NATO-Generalsekretär Rutte kündigte die Entscheidung am Rande des Gipfels in Ankara an. Heftige Regenfälle und Unwetter haben in mehreren Regionen Chinas schwere Schäden verursacht. In der Provinz Hubei kamen nach Behördenangaben mindestens 11 Menschen ums Leben. Ein weiterer wird vermisst. Rund 280 Menschen wurden verletzt. Hunderte Bewohner mussten ihre Häuser verlassen, nachdem starke Stürme die Region getroffen hatten. Im vergangenen Jahr sind in Deutschland mehr als 2.800 Menschen bei Verkehrsunfällen ums Leben gekommen. Nach Angaben des Statistischen Bundesamts waren das 62 Todesopfer mehr als im Vorjahr. Auch die Zahl der Verletzten stieg auf rund 371.000. Im Durchschnitt starben täglich 8 Menschen im Straßenverkehr. Die Menschen in Deutschland werden wieder älter. Nach Angaben des Statistischen Bundesamts stieg die Lebenserwartung im vergangenen Jahr auf neue Rekordwerte. Frauen erreichen demnach durchschnittlich rund 84 Jahre, Männer gut 79 Jahre. Damit setzt sich die Erholung nach den Rückgängen während der Corona-Pandemie fort. Fast 2 Wochen nach den schweren Erdbeben in Venezuela ist die Zahl der Todesopfer auf rund 3.500 gestiegen. Die Rettungs- und Bergungsarbeiten dauern weiter an. Zahlreiche Gebäude waren bei den Beben eingestürzt und begruben Menschen unter sich. Tausende Einsatzkräfte aus Venezuela und dem Ausland sind weiterhin im Einsatz. Die deutsche Industrie kämpft wieder häufiger mit Materialmangel. Nach Angaben des IFO-Instituts berichteten im Juni rund 17% der Unternehmen von Lieferengpässen. Zum Jahresbeginn waren es noch deutlich weniger. Als Grund nennt das Institut unter anderem die anhaltenden Auswirkungen der Störungen im Schiffsverkehr rund um die Straße von Hormus.
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2: In der Wetterredaktion Julia Kersten. Der heutige Tag zeigt sich im Osten und Südosten stark bewölkt bis bedeckt mit schauerartigen, teils gewittrigen Regen, örtlich mit Unwettergefahr. Ansonsten ziehen bei einem Mix aus Sonne und Wolken ein paar Schauer und Gewitter durch. Im Westen bleibt es meist trocken, bei angenehmen 21 bis 28 Grad. Die Spitzenwerte erreicht der Oberrhein. Dazu weht ein schwacher bis mäßiger Wind aus Nordwest. In der Nacht lassen Regen und Gewitter im Osten und an den Alpen nach. Sonst bleibt es bei geringer Bewölkung meist trocken. Das Ganze bei Tiefstwerten zwischen 17 und 10 Grad.

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1: Für die Meldungen im Studio Michael Miem. Die NATO will ihre in Deutschland stationierte Flotte von Aufklärungsflugzeugen modernisieren. Statt der ursprünglich geplanten US-Maschinen sollen künftig bis zu 10 Flugzeuge des kanadischen Herstellers Bombardier mit dem Frühwarnsystem Global Eye von Saab eingesetzt werden. NATO-Generalsekretär Rutte kündigte die Entscheidung am Rande des Gipfels in Ankara an. Heftige Regenfälle und Unwetter haben in mehreren Regionen Chinas schwere Schäden verursacht. In der Provinz Hubei kamen nach Behördenangaben mindestens 11 Menschen ums Leben. Ein weiterer wird vermisst. Rund 280 Menschen wurden verletzt. Hunderte Bewohner mussten ihre Häuser verlassen, nachdem starke Stürme die Region getroffen hatten. Im vergangenen Jahr sind in Deutschland mehr als 2.800 Menschen bei Verkehrsunfällen ums Leben gekommen. Nach Angaben des Statistischen Bundesamts waren das 62 Todesopfer mehr als im Vorjahr. Auch die Zahl der Verletzten stieg auf rund 371.000. Im Durchschnitt starben täglich 8 Menschen im Straßenverkehr. Die Menschen in Deutschland werden wieder älter. Nach Angaben des Statistischen Bundesamts stieg die Lebenserwartung im vergangenen Jahr auf neue Rekordwerte. Frauen erreichen demnach durchschnittlich rund 84 Jahre, Männer gut 79 Jahre. Damit setzt sich die Erholung nach den Rückgängen während der Corona-Pandemie fort. Fast 2 Wochen nach den schweren Erdbeben in Venezuela ist die Zahl der Todesopfer auf rund 3.500 gestiegen. Die Rettungs- und Bergungsarbeiten dauern weiter an. Zahlreiche Gebäude waren bei den Beben eingestürzt und begruben Menschen unter sich. Tausende Einsatzkräfte aus Venezuela und dem Ausland sind weiterhin im Einsatz. Die deutsche Industrie kämpft wieder häufiger mit Materialmangel. Nach Angaben des IFO-Instituts berichteten im Juni rund 17% der Unternehmen von Lieferengpässen. Zum Jahresbeginn waren es noch deutlich weniger. Als Grund nennt das Institut unter anderem die anhaltenden Auswirkungen der Störungen im Schiffsverkehr rund um die Straße von Hormus.
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2: In der Wetterredaktion Julia Kersten. Der heutige Tag zeigt sich im Osten und Südosten stark bewölkt bis bedeckt mit schauerartigen, teils gewittrigen Regen, örtlich mit Unwettergefahr. Ansonsten ziehen bei einem Mix aus Sonne und Wolken ein paar Schauer und Gewitter durch. Im Westen bleibt es meist trocken, bei angenehmen 21 bis 28 Grad. Die Spitzenwerte erreicht der Oberrhein. Dazu weht ein schwacher bis mäßiger Wind aus Nordwest. In der Nacht lassen Regen und Gewitter im Osten und an den Alpen nach. Sonst bleibt es bei geringer Bewölkung meist trocken. Das Ganze bei Tiefstwerten zwischen 17 und 10 Grad.

0: 90210, Sibylle bitte.
1: Herzchen, euch jetzt Nacht hier noch.
0: Ja, hallo Peter, was bedrückt dein kleines Herzchen? Ja, sicher ist es schlimm, dass dich deine Freunde nie besuchen kommen, nur weil du zu Hause kein Kasperletheater hast. Aber sieh einmal, ich wäre nicht Tante Sibylle, wenn ich nicht flugs eine Lösung für dein kleines Problemchen wüsste. Lass mal sehen. Peter, in welchem Raum hältst du dich gerade auf?
1: Ach, heute ist das hier nicht.
0: Ah, sieh an, im Wohnzimmer. Das trifft sich ja hervorragend. Habt ihr dort irgendwo einen Fernseher? Siehst doch irgendwo etwas Schweres, wie ein Hammer oder so? Ach, natürlich. Papas neue Mini-Hi-Fi-Anlage tut es selbstverständlich auch. Jetzt musst du nur noch kräftig ausholen und ganz beherzt die Anlage in Richtung Mattscheibe schleudern. Hast du, Peter? Ja, toll, so ist richtig. Und jetzt musst du nur noch den ganzen übrigen Kladderadatsch nach hinten durch den Apparat durchtreten und übrig bleibt ein Rahmen, genau wie ein Kasperletheater. Gut, nicht? Ach was, deine Eltern werden sich freuen, dass sie so ein kreatives, kleines Kerlchen unter der heimischen Decke beherbergen. Ja, vertrau mir. So, und für die Figuren schneidest du jetzt nur noch aus den Gardinen ein paar Stückchen Stoff, wickelst dir um einen Cognac-Schwenker und Peter, was ist los bei dir? Deine Mami kommt. Nanu, wieso hat sie denn da einen Baseballschläger in der Hand? Da kannst du aber froh sein, dass du so eine sportliche Mutti hast. Peter? Ja, meine Lieben, der Peter hat jetzt woanders zu tun. Also verabschiede ich mich bis zum nächsten Mal unter 90210. Eure Sibylle Becker.
2: L'Allemagne, 3 points.

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1: Im Studio ist Michael Miem. Die französische Rechtsnationalistin Marine Le Pen hält trotz ihrer Verurteilung an einer Kandidatur bei der Präsidentschaftswahl fest. Ein Berufungsgericht verhängte unter anderem ein Jahr Haft mit Fußfessel sowie einen zeitlich begrenzten Entzug des passiven Wahlrechts. Ob Le Pen tatsächlich antreten kann, hängt nun von weiteren juristischen Entscheidungen ab. Dänemarks Ministerpräsidentin Mette Frederiksen hat die erneute Forderung von US-Präsident Trump nach einer Kontrolle über Grönland entschieden zurückgewiesen. Am Rande des NATO-Gipfels betonte sie, Grönland stehe nicht zum Verkauf. Zugleich erklärte Frederiksen, das Königreich Dänemark werde seine territoriale Einheit verteidigen. Beim NATO-Gipfel in

0: Ankara ging es auch um die Ukraine, Bundeskanzler Merz.
1: Wir werden der Ukraine weiter helfen. Wir haben ja auch eine gemeinsame Initiative in Europa auf den Weg gebracht für die nächsten beiden Jahre, 2026 und 2027, die Ukraine mit jeweils 70 Milliarden Euro weiter zu unterstützen. Es liegt jetzt ausschließlich an Russland, diesen Krieg zu beenden. Und dafür werden wir heute noch einmal auch alles tun, um das zu erreichen.
0: Die Grünen erwägen, die geplante Verabschiedung des Gesundheitssparpakets mit juristischen Mitteln zu stoppen. Parteichef Banaschak kritisierte den Gesetzesentwurf von Gesundheitsministerin Warkenscharf und warf der Bundesregierung eine Missachtung der parlamentarischen Arbeit vor. Hintergrund sind kurzfristig eingebrachte umfangreiche Änderungen am Gesetzesentwurf. Die NATO will ihre in Deutschland stationierte Flotte von Aufklärungsflugzeugen modernisieren. Statt der ursprünglich geplanten US-Maschinen sollen künftig bis zu 10 Flugzeuge des kanadischen Herstellers Bombardier mit dem Frühwarnsystem Global Eye von Saab eingesetzt werden. Heftige Regenfälle und Unwetter haben in mehreren Regionen Chinas schwere Schäden verursacht. In der Provinz Hubei kamen nach Behördenangaben mindestens 11 Menschen ums Leben. Ein weiterer wird vermisst. Rund 280 Menschen wurden verletzt. Hunderte Bewohner mussten ihre Häuser verlassen, nachdem starke Stürme die Region getroffen hatten.
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3: In der Wetterredaktion Julia Kersten. Der heutige Tag zeigt sich im Osten und Südosten stark bewölkt bis bedeckt mit schauerartigen, teils gewittrigen Regen, örtlich mit Unwettergefahr. Ansonsten ziehen bei einem Mix aus Sonne und Wolken ein paar Schauer und Gewitter durch. Im Westen bleibt es meist trocken, bei angenehmen 21 bis 28 Grad, die Spitzenwerte erreicht der Oberrhein. Dazu weht ein schwacher bis mäßiger Wind aus Nordwesten. In der Nacht lassen Regen und Gewitter im Osten und an den Alpen nach, sonst bleibt es bei geringer Bewölkung meist trocken. Das Ganze bei Tiefstwerten zwischen 17 und 10 Grad.

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1: Im Studio ist Michael Miem. Die französische Rechtsnationalistin Marine Le Pen hält trotz ihrer Verurteilung an einer Kandidatur bei der Präsidentschaftswahl fest. Ein Berufungsgericht verhängte unter anderem ein Jahr Haft mit Fußfessel sowie einen zeitlich begrenzten Entzug des passiven Wahlrechts. Ob Le Pen tatsächlich antreten kann, hängt nun von weiteren juristischen Entscheidungen ab. Dänemarks Ministerpräsidentin Mette Frederiksen hat die erneute Forderung von US-Präsident Trump nach einer Kontrolle über Grönland entschieden zurückgewiesen. Am Rande des NATO-Gipfels betonte sie, Grönland stehe nicht zum Verkauf. Zugleich erklärte Frederiksen, das Königreich Dänemark werde seine territoriale Einheit verteidigen. Beim NATO-Gipfel in Ankara ging es auch um die Ukraine, Bundeskanzler Merz.
2: Wir werden der Ukraine weiter helfen. Wir haben ja auch eine gemeinsame Initiative in Europa auf den Weg gebracht für die nächsten beiden Jahre, 2026 und 2027, die Ukraine mit jeweils 70 Milliarden Euro weiter zu unterstützen. Es liegt jetzt ausschließlich an Russland, diesen Krieg zu beenden. Und dafür werden wir heute noch einmal auch alles tun, um das zu erreichen.
1: Die Grünen erwägen, die geplante Verabschiedung des Gesundheitssparpakets mit juristischen Mitteln zu stoppen. Parteichef Banaschak kritisierte den Gesetzesentwurf von Gesundheitsministerin Warkenschaaf und warf der Bundesregierung eine Missachtung der parlamentarischen Arbeit vor. Hintergrund sind kurzfristig eingebrachte umfangreiche Änderungen am Gesetzesentwurf. Die NATO will ihre in Deutschland stationierte Flotte von Aufklärungsflugzeugen modernisieren. Statt der ursprünglich geplanten US-Maschinen sollen künftig bis zu 10 Flugzeuge des kanadischen Herstellers Bombardier mit dem Frühwarnsystem Global Eye von Saab eingesetzt werden. Heftige Regenfälle und Unwetter haben in mehreren Regionen Chinas schwere Schäden verursacht. In der Provinz Hubei kamen nach Behördenangaben mindestens 11 Menschen ums Leben. Ein weiterer wird vermisst. Rund 280 Menschen wurden verletzt. Hunderte Bewohner mussten ihre Häuser verlassen, nachdem starke Stürme die Region getroffen hatten.
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3: In der Wetterredaktion Julia Kersten. Der heutige Tag zeigt sich im Osten und Südosten stark bewölkt bis bedeckt mit schauerartigen, teils gewittrigen Regen, örtlich mit Unwettergefahr. Ansonsten ziehen bei einem Mix aus Sonne und Wolken ein paar Schauer und Gewitter durch. Im Westen bleibt es meist trocken, bei angenehmen 21 bis 28 Grad, die Spitzenwerte erreicht der Oberrhein. Dazu weht ein schwacher bis mäßiger Wind aus Nordwesten. In der Nacht lassen Regen und Gewitter im Osten und an den Alpen nach, sonst bleibt es bei geringer Bewölkung meist trocken. Das Ganze bei Tiefstwerten zwischen 17 und 10 Grad.

0: 90210, Sibylle Becker.
1: Ja,
0: hallo, wie war doch gleich dein Name? Knöllerich, so. Ah, das klingt ja fast wie Roy Black im richtigen Leben. Haha, ich meine, und was kann ich für dich tun, Knöllerich? Na, schon gut, meinetwegen. Herr Knöllerich, wo kneift denn das Wehwehchen? Aha, Telefonrechnung nicht bezahlt. Und das schon seit 2 Jahren? Schlimm. Sowas macht man aber auch nicht. Andere Menschen rackern sich ab und Sie, Knöllerich, nutzen schamlos deren Vertrauen aus. Was da in 2 Jahren so zusammenkommt, das grenzt ja an hinterlistigen gemeinen Betrug. Verabscheuungswürdig ist das, das muss ich Ihnen aber mal in aller Offenheit ins Antlitz brüllen. Sie soziales Unterseeboot, Sie. Und mich wollen Sie bei Ihren widerlichen Machenschaften noch zur Komplizin machen. Schlimm ist das. Sie sollten sich was schämen. Pfui, Deibel.
1: Hab ich gesagt, ja,
0: aber das ist doch völlig unmöglich. Ich habe meine letzte Rechnung noch, warten Sie. Ist das wirklich schon so lange? Tja, nun beruhigen Sie sich doch, werter Herr Knöllerich. Interessanter Name übrigens. Klingt fast nach einem uralten Rittergeschlecht. Was ist denn mit meiner Einzugsermächtigung gewesen? Storniert wegen mangelnder Kontodeckung? Also das habe ich gar nicht. Aber das ist doch alles gar nicht so schlimm, liebster Herr. So ein kleines, ich sag mal, temporäres, kleines Missgeschick kann doch wirklich jedem mal unterlaufen. Hat Ihnen eigentlich schon jemand gesagt, dass Sie eine sehr männliche, erotische Stimme haben?
1: Mach genau.
0: Wirklich? Man ist sofort in Ihren Bann gezogen. Bestimmt sehen Sie auch unverschämt gut aus, nicht wahr?
1: Ach,
0: nur nicht so bescheiden. Ein Mann sollte sein Licht nicht unter den Scheffel stellen. Ehre, wem Ehre gebührt. Habe ich damit ein klein wenig helfen können? Ach, natürlich, verzeih ich den Grund Ihres Anrufes. Wir sind ja alles nur Menschen, nicht?
1: Ja,
0: bis zum nächsten Mal. Tschüss. So ein Idiot. Tja, meine Lieben, ihr seht selbst, in schwierigen Situationen ist es doch immer der Mensch selbst, der das Lebensschiff aus der felsigen Brandung zurück in den friedlichen Heimathafen lenkt. Und damit tschüss, bis zum nächsten Mal, eure Sibylle Becker.

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1: Im Studio ist Michael Miem. Die französische Rechtsnationalistin Marine Le Pen hält trotz ihrer Verurteilung an einer Kandidatur bei der Präsidentschaftswahl fest. Ein Berufungsgericht verhängte unter anderem ein Jahr Haft mit Fußfessel sowie einen zeitlich begrenzten Entzug des passiven Wahlrechts. Ob Le Pen tatsächlich antreten kann, hängt nun von weiteren juristischen Entscheidungen ab. Dänemarks Ministerpräsidentin Mette Frederiksen hat die erneute Forderung von US-Präsident Trump nach einer Kontrolle über Grönland entschieden zurückgewiesen. Am Rande des NATO-Gipfels betonte sie, Grönland stehe nicht zum Verkauf. Zugleich erklärte Frederiksen, das Königreich Dänemark werde seine territoriale Einheit verteidigen. Beim NATO-Gipfel in Ankara ging es auch um die Ukraine, Bundeskanzler Merz.
2: Wir werden der Ukraine weiter helfen. Wir haben ja auch eine gemeinsame Initiative in Europa auf den Weg gebracht für die nächsten beiden Jahre 2026 und 2027, die Ukraine mit jeweils 70 Milliarden Euro weiter zu unterstützen. Es liegt jetzt ausschließlich an Russland, diesen Krieg zu beenden. Und dafür werden wir heute noch einmal auch alles tun, um das zu erreichen.
1: Die Grünen erwägen, die geplante Verabschiedung des Gesundheitssparpakets mit juristischen Mitteln zu stoppen. Parteichef Banascher kritisierte den Gesetzesentwurf von Gesundheitsministerin Warkenscharff und warf der Bundesregierung eine Missachtung der parlamentarischen Arbeit vor. Hintergrund sind kurzfristig eingebrachte umfangreiche Änderungen am Gesetzesentwurf. Die NATO will ihre in Deutschland stationierte Flotte von Aufklärungsflugzeugen modernisieren. Statt der ursprünglich geplanten US-Maschinen sollen künftig bis zu 10 Flugzeuge des kanadischen Herstellers Bombardier mit dem Frühwarnsystem Global Eye von Saab eingesetzt werden. Heftige Regenfälle und Unwetter haben in mehreren Regionen Chinas schwere Schäden verursacht. In der Provinz Hubei kamen nach Behördenangaben mindestens 11 Menschen ums Leben, ein weiterer wird vermisst. Rund 280 Menschen wurden verletzt. Hunderte Bewohner mussten ihre Häuser verlassen, nachdem starke Stürme die Region getroffen hatten.
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3: In der Wetterredaktion Julia Kersten. Der heutige Tag zeigt sich im Osten und Südosten stark bewölkt bis bedeckt mit schauerartigen, teils gewittrigen Regen, örtlich mit Unwettergefahr. Ansonsten ziehen bei einem Mix aus Sonne und Wolken ein paar Schauer und Gewitter durch. Im Westen bleibt es meist trocken, bei angenehmen 21 bis 28 Grad, die Spitzenwerte erreicht der Oberrhein. Dazu weht ein schwacher bis mäßiger Wind aus Nordwest. In der Nacht lassen Regen und Gewitter im Osten und an den Alpen nach, sonst bleibt es bei geringer Bewölkung meist trocken. Das Ganze bei Tiefstwerten zwischen 17 und 10 Grad.

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1: Im Studio ist Michael Miem. Die französische Rechtsnationalistin Marine Le Pen hält trotz ihrer Verurteilung an einer Kandidatur bei der Präsidentschaftswahl fest. Ein Berufungsgericht verhängte unter anderem ein Jahr Haft mit Fußfessel sowie einen zeitlich begrenzten Entzug des passiven Wahlrechts. Ob Le Pen tatsächlich antreten kann, hängt nun von weiteren juristischen Entscheidungen ab. Dänemarks Ministerpräsidentin Mette Frederiksen hat die erneute Forderung von US-Präsident Trump nach einer Kontrolle über Grönland entschieden zurückgewiesen. Am Rande des NATO-Gipfels betonte sie, Grönland stehe nicht zum Verkauf. Zugleich erklärte Frederiksen, das Königreich Dänemark werde seine territoriale Einheit verteidigen. Beim NATO-Gipfel in Ankara ging es auch um die Ukraine, Bundeskanzler Merz.
2: Wir werden der Ukraine weiter helfen. Wir haben ja auch eine gemeinsame Initiative in Europa auf den Weg gebracht für die nächsten beiden Jahre, 2026 und 2027, die Ukraine mit jeweils 70 Milliarden Euro weiter zu unterstützen. Es liegt jetzt ausschließlich an Russland, diesen Krieg zu beenden. Und dafür werden wir heute noch einmal auch alles tun, um das zu erreichen.
1: Die Grünen erwägen, die geplante Verabschiedung des Gesundheitssparpakets mit juristischen Mitteln zu stoppen. Parteichef Banaschak kritisierte den Gesetzesentwurf von Gesundheitsministerin Warkenscharf und warf der Bundesregierung eine Missachtung der parlamentarischen Arbeit vor. Hintergrund sind kurzfristig eingebrachte umfangreiche Änderungen am Gesetzesentwurf. Die NATO will ihre in Deutschland stationierte Flotte von Aufklärungsflugzeugen modernisieren. Statt der ursprünglich geplanten US-Maschinen sollen künftig bis zu 10 Flugzeuge des kanadischen Herstellers Bombardier mit dem Frühwarnsystem Global Eye von Saab eingesetzt werden. Heftige Regenfälle und Unwetter haben in mehreren Regionen Chinas schwere Schäden verursacht. In der Provinz Hubei kamen nach Behördenangaben mindestens 11 Menschen ums Leben, ein weiterer wird vermisst. Rund 280 Menschen wurden verletzt. Hunderte Bewohner mussten ihre Häuser verlassen, nachdem starke Stürme die Region getroffen hatten.
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3: In der Wetterredaktion Julia Kersten. Der heutige Tag zeigt sich im Osten und Südosten stark bewölkt bis bedeckt mit schauerartigen, teils gewittrigen Regen, örtlich mit Unwettergefahr. Ansonsten ziehen bei einem Mix aus Sonne und Wolken ein paar Schauer und Gewitter durch. Im Westen bleibt es meist trocken, bei angenehmen 21 bis 28 Grad, die Spitzenwerte erreicht der Oberrhein. Dazu weht ein schwacher bis mäßiger Wind aus Nordwest. In der Nacht lassen Regen und Gewitter im Osten und an den Alpen nach, sonst bleibt es bei geringer Bewölkung meist trocken. Das Ganze bei Tiefstwerten zwischen 17 und 10 Grad.

0: 90210. Sibylle, bitte.
1: Geht noch jetzt, nein, geht noch jetzt.
0: Ja, hallo, Desiree. Schöner Name. Wo liegt dein Problem? Ha, das ist ein sehr interessantes Thema. Ja, ja, sicher. Man kann daran glauben oder auch nicht. Okay, du behauptest also, du warst in deinem vorherigen Leben Prinz Eisenherz. Schön, schön. Aber sag mal, wenn es diese Reinkarnation geben sollte, dann könntest du doch auch ein ganz normaler Lurch gewesen sein, oder? Ja, oder eine Stehlampe. Warum gerade Prinz Eisenherz, die Serie? Ja, natürlich glaube ich daran. Zumindest ein klein wenig. Mein Ex-Mann behauptete, er war schon mal ein Warzenschwein. Das habe ich ihm sofort geglaubt. Genau, der Mensch stirbt, steigt in den Himmel empor und zapp, zappadapp macht das Rums und er wird als Rhinoceros geboren. Gerade so, wie es dem Herrgott gefällt. Ah, oh, oh, ja, ja. Oder dem Teufel. Böse, böse, böse. Als was glaubst du denn? Komme ich dann beim nächsten Mal auf die Welt, Desiree? Aber das ist doch unser Programmchef, Desiree. Das kann doch nicht dein Ernst sein. Der ist genau das Gegenteil von mir. Absolut unsachlich, immer falsch informiert und vor allem total aggressiv. Ich glaube, du willst mich verscheißern. So, das langt. Da denkt man, man hat es mit halbwegs normalen Anrufern zu tun und dann sind es reinkarnierte Scheintote. Also, wenn mich noch jemand so Blödes anruft, dem hau ich meine Telefonschnur um die Ohren. Frechheit, ich die Güte in Person. Entschuldigung. Ja, das war's unter 90210. Der Telefonnummer mit dem offenen Ohr. Tschüss, bis zum nächsten Mal. Eure Sibylle Becker.

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1: Ich bin Michael Miem. Die Zahl der Insolvenzen von Bäckereien ist im ersten Halbjahr deutlich gestiegen. Demnach meldeten bundesweit 63 Betriebe Insolvenz an. Das sind rund 40% mehr als im gleichen Zeitraum des Vorjahres. Betroffen sind Bäckereien und Konditoreien mit eigener Produktion. Die französische Rechtsnationalistin Marine Le Pen hält trotz ihrer Verurteilung an einer Kandidatur bei der Präsidentschaftswahl fest. Ein Berufungsgericht verhängte unter anderem ein Jahr Haft mit Fußfessel sowie einen zeitlich begrenzten Entzug des passiven Wahlrechts. Ob Le Pen tatsächlich antreten kann, hängt nun von weiteren juristischen Entscheidungen ab. Dänemarks Ministerpräsidentin Mette Frederiksen hat die erneute Forderung von US-Präsident Trump nach einer Kontrolle über Grönland entschieden zurückgewiesen. Am Rande des NATO-Gipfels betonte sie, Grönland stehe nicht zum Verkauf. Zugleich erklärte Frederiksen, das Königreich Dänemark werde seine territoriale Einheit verteidigen. Beim NATO-Gipfel in Ankara ging es auch um die Ukraine, Bundeskanzler Merz.
2: Wir werden der Ukraine weiter helfen. Wir haben ja auch eine gemeinsame Initiative in Europa auf den Weg gebracht für die nächsten beiden Jahre, 2026 und 2027, die Ukraine mit jeweils 70 Milliarden Euro weiter zu unterstützen. Es liegt jetzt ausschließlich an Russland, diesen Krieg zu beenden. Und dafür werden wir heute noch einmal auch alles tun, um das zu erreichen.
1: Die Grünen erwägen, die geplante Verabschiedung des Gesundheitssparpakets mit juristischen Mitteln zu stoppen. Parteichef Banaschak kritisierte den Gesetzesentwurf von Gesundheitsministerin Warkenschaaf und warf der Bundesregierung eine Missachtung der parlamentarischen Arbeit vor. Hintergrund sind kurzfristig eingebrachte umfangreiche Änderungen am Gesetzesentwurf. Heftige Regenfälle und Unwetter haben in mehreren Regionen Chinas schwere Schäden verursacht. In der Provinz Hubei kamen nach Behördenangaben mindestens 11 Menschen ums Leben. Ein weiterer wird vermisst. Rund 280 Menschen wurden verletzt. Hunderte Bewohner mussten ihre Häuser verlassen, nachdem starke Stürme die Region getroffen hatten.
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3: In der Wetterredaktion Julia Kersten. Der heutige Tag zeigt sich im Osten und Südosten stark bewölkt bis bedeckt mit schauerartigen, teils gewittrigen Regen, örtlich mit Unwettergefahr. Ansonsten ziehen bei einem Mix aus Sonne und Wolken ein paar Schauer und Gewitter durch. Im Westen bleibt es meist trocken, bei angenehmen 21 bis 28 Grad, die Spitzenwerte erreicht der Oberrhein. Dazu weht ein schwacher bis mäßiger Wind aus Nordwest. In der Nacht lassen Regen und Gewitter im Osten und an den Alpen nach, sonst bleibt es bei geringer Bewölkung meist trocken. Das Ganze bei Tiefstwerten zwischen 17 und 10 Grad.

Es schmerzt mich zutiefst, immer wieder zu erleben, wie sich die Leute über die Fehler anderer aufregen, ohne jedoch ihre eigenen Schwächen zu erkennen. Ich aber bin in mich gegangen. Ich habe einen Fehler gefunden und werde jetzt schonungslos Selbstkritik üben.

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1: Ich bin Michael Miem. Die Zahl der Insolvenzen von Bäckereien ist im ersten Halbjahr deutlich gestiegen. Demnach meldeten bundesweit 63 Betriebe Insolvenz an. Das sind rund 40% mehr als im gleichen Zeitraum des Vorjahres. Betroffen sind Bäckereien und Konditoreien mit eigener Produktion. Die französische Rechtsnationalistin Marine Le Pen hält trotz ihrer Verurteilung an einer Kandidatur bei der Präsidentschaftswahl fest. Ein Berufungsgericht verhängte unter anderem ein Jahr Haft mit Fußfessel sowie einen zeitlich begrenzten Entzug des passiven Wahlrechts. Ob Le Pen tatsächlich antreten kann, hängt nun von weiteren juristischen Entscheidungen ab. Dänemarks Ministerpräsidentin Mette Frederiksen hat die erneute Forderung von US-Präsident Trump nach einer Kontrolle über Grönland entschieden zurückgewiesen. Am Rande des NATO-Gipfels betonte sie, Grönland stehe nicht zum Verkauf. Zugleich erklärte Frederiksen, das Königreich Dänemark werde seine territoriale Einheit verteidigen. Beim NATO-Gipfel in Ankara ging es auch um die Ukraine, Bundeskanzler Merz.
2: Wir werden der Ukraine weiter helfen. Wir haben ja auch eine gemeinsame Initiative in Europa auf den Weg gebracht für die nächsten beiden Jahre 2026 und 2027, die Ukraine mit jeweils 70 Milliarden Euro weiter zu unterstützen. Es liegt jetzt ausschließlich an Russland, diesen Krieg zu beenden. Und dafür werden wir heute noch einmal auch alles tun, um das zu erreichen.
1: Die Grünen erwägen, die geplante Verabschiedung des Gesundheitssparpakets mit juristischen Mitteln zu stoppen. Parteichef Banaschak kritisierte den Gesetzesentwurf von Gesundheitsministerin Warkenschaaf und warf der Bundesregierung eine Missachtung der parlamentarischen Arbeit vor. Hintergrund sind kurzfristig eingebrachte umfangreiche Änderungen am Gesetzesentwurf. Heftige Regenfälle und Unwetter haben in mehreren Regionen Chinas schwere Schäden verursacht. In der Provinz Hubei kamen nach Behördenangaben mindestens 11 Menschen ums Leben. Ein weiterer wird vermisst. Rund 280 Menschen wurden verletzt. Hunderte Bewohner mussten ihre Häuser verlassen, nachdem starke Stürme die Region getroffen hatten.
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3: In der Wetterredaktion Julia Kersten. Der heutige Tag zeigt sich im Osten und Südosten stark bewölkt bis bedeckt mit schauerartigen, teils gewittrigen Regen, örtlich mit Unwettergefahr. Ansonsten ziehen bei einem Mix aus Sonne und Wolken ein paar Schauer und Gewitter durch. Im Westen bleibt es meist trocken, bei angenehmen 21 bis 28 Grad, die Spitzenwerte erreicht der Oberrhein. Dazu weht ein schwacher bis mäßiger Wind aus Nordwesten. In der Nacht lassen Regen und Gewitter im Osten und an den Alpen nach, sonst bleibt es bei geringer Bewölkung meist trocken. Das Ganze bei Tiefstwerten zwischen 17 und 10 Grad.

0: 90 210 Sibylle Becker.
1: Tja,
0: sei mir gegrüßt, Hannelore. Wie kann ich dir helfen? Ja, ja, das geht schnell, dass die lieben Kleinen heranwachsen und ehe man sich's versieht, ist man selber Omama und strickt Söcklein für die kalten kleinen Füßchen. Nein, nein, du hörst dich noch nicht so alt an. Das war doch nicht so gemeint, mir allgemein. Verstehst du? Was ist denn nun eigentlich dein Problem? Ah, so, so, Schulbeginn. Tja, was tut man denn am besten in so eine Schultüte? Wie alt ist denn der kleine Liebling?
1: Ja,
0: nun, Hannelore, man muss natürlich darauf achten, dass man mit den kleinen Aufmerksamkeiten nichts verkehrt macht. In dem Alter haben solche Dinge eine sehr große Bedeutung, weißt du? Ja, genau. Die Kinder machen ja gerade ihre ersten Schritte dahin, kleine Persönlichkeiten zu werden. Und da muss man ihnen natürlich den nötigen Freiraum geben, den sie brauchen. Wie schnell würden sie von den anderen gehänselt, gar gemieden werden, würden sie sich nicht anpassen? Ja, genau. Das hat was mit Gruppenzwang zu tun. Man straft die Kinder fürs Leben, zwänge man sie in das enge Korsett der eigenen Moral. Ja, ja, schon gut, die Schultüte. Aber das habe ich doch die ganze Zeit über versucht zu erklären. Das ist ganz einfach. Was braucht denn so ein 6-jähriger Junge heutzutage, um im Trend zu sein und damit von den anderen voll anerkannt zu werden? Nein, Hannelore, nicht Ringbücher, Buntstifte und Füllhalter, sondern Ohrringe, eine Buddel Schnaps, Marihuana und Kondome. Passt doch alles optimal in eine Tüte mittlerer Größe. Habe ich schon selbst probiert. Hannelore? Hannelore? Na,

sowas. Ach, bestimmt ist sie schon auf dem Weg, all die kleinen Leckereien zu besorgen. Und mit dem guten Gefühl, wieder einen von euch geholfen zu haben, verabschiede ich mich und sage Tschüss, bis zum nächsten Mal. Eure Sibylle Becker.

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1: Ich bin Michael Miem. Die Zahl der Insolvenzen von Bäckereien ist im ersten Halbjahr deutlich gestiegen. Demnach meldeten bundesweit 63 Betriebe Insolvenz an. Das sind rund 40% mehr als im gleichen Zeitraum des Vorjahres. Betroffen sind Bäckereien und Konditoreien mit eigener Produktion. Die französische Rechtsnationalistin Marine Le Pen hält trotz ihrer Verurteilung an einer Kandidatur bei der Präsidentschaftswahl fest. Ein Berufungsgericht verhängte unter anderem ein Jahr Haft mit Fußfessel sowie einen zeitlich begrenzten Entzug des passiven Wahlrechts. Ob Le Pen tatsächlich antreten kann, hängt nun von weiteren juristischen Entscheidungen ab. Dänemarks Ministerpräsidentin Mette Frederiksen hat die erneute Forderung von US-Präsident Trump nach einer Kontrolle über Grönland entschieden zurückgewiesen. Am Rande des NATO-Gipfels betonte sie, Grönland stehe nicht zum Verkauf. Zugleich erklärte Frederiksen, das Königreich Dänemark werde seine territoriale Einheit verteidigen. Beim NATO-Gipfel in Ankara ging es auch um die Ukraine, Bundeskanzler Merz.
2: Wir werden der Ukraine weiter helfen. Wir haben ja auch eine gemeinsame Initiative in Europa auf den Weg gebracht für die nächsten beiden Jahre, 2026 und 2027, die Ukraine mit jeweils 70 Milliarden Euro weiter zu unterstützen. Es liegt jetzt ausschließlich an Russland, diesen Krieg zu beenden. Und dafür werden wir heute noch einmal auch alles tun, um das zu erreichen.
1: Die Grünen erwägen, die geplante Verabschiedung des Gesundheitssparpakets mit juristischen Mitteln zu stoppen. Parteichef Banaschak kritisierte den Gesetzesentwurf von Gesundheitsministerin Warken scharf und warf der Bundesregierung eine Missachtung der parlamentarischen Arbeit vor. Hintergrund sind kurzfristig eingebrachte umfangreiche Änderungen am Gesetzesentwurf. Heftige Regenfälle und Unwetter haben in mehreren Regionen Chinas schwere Schäden verursacht. In der Provinz Hubei kamen nach Behördenangaben mindestens 11 Menschen ums Leben. Ein weiterer wird vermisst. Rund 280 Menschen wurden verletzt. Hunderte Bewohner mussten ihre Häuser verlassen, nachdem starke Stürme die Region getroffen hatten.
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3: In der Wetterredaktion Julia Kersten. Der heutige Tag zeigt sich im Osten und Südosten stark bewölkt bis bedeckt mit schauerartigen, teils gewittrigen Regen, örtlich mit Unwettergefahr. Ansonsten ziehen bei einem Mix aus Sonne und Wolken ein paar Schauer und Gewitter durch. Im Westen bleibt es meist trocken, bei angenehmen 21 bis 28 Grad, die Spitzenwerte erreicht der Oberrhein. Dazu weht ein schwacher bis mäßiger Wind aus Nordwest. In der Nacht lassen Regen und Gewitter im Osten und an den Alpen nach, sonst bleibt es bei geringer Bewölkung meist trocken. Das Ganze bei Tiefstwerten zwischen 17 und 10 Grad.

Es ist Zeit, dass ich mir ein paar neue Freunde mache. Und da dachte ich mir, erzähl mal was von deinem Fach. Also bitte werfen wir zusammen einen Blick hinter die Kulissen. Auf das schönste Beispiel, das man in der ganzen Branche kennt, auf den legendären Manager Carlo Dividend, dessen finanzielle Lage war, mit einem Wort gesagt, sehr kritisch. Aber gerade als er sich ganz und gar am Ende sah, war die Rettung und ein gütiges Schicksal schon so nah. Und dies Schicksal zeigte sich in Form des Vorher-Fotomodells Detlef kläglich. Der stand neben ihm zufällig auf dem Bahnhofsklo und der trällerte, es fährt ein Zug nach irgendwo. Da war er auch schon entdeckt, so ist das Leben. In diesem Job ist das alltäglich,

Deine Stimme ist ja ungeheuer fotogen. Sabalot, dich bringe ich ganz groß raus im Bundfernsehen. Und dann fügte er hinzu, weil Detlef offensichtlich nichts verstanden hatte. Mir kommt's nicht so auf das Intellektuelle an. Mir reicht's, wenn ein Sänger seinen Namen schreiben kann. Und das konnte Detlef Gradmann so und unterschrieb für seine erste Platte. Nun begann an ihm die mühevolle Kleinarbeit. Erstmal bastelte man ihm eine Persönlichkeit, richtete ihm seine Nase, stützte ihm den Bauch und glättete die Ohren. Man teilte ihm eine neue eigene Meinung zu, machte aus dem Namen Detlef kläglich Daddy Blue. Es war noch kein Ton gesungen, aber schon stand fest,

Die Musikaufnahmen gingen nicht so flott von der Hand, obwohl Daddy keinerlei Bildung im Wege stand und die geistige Ebene seines Schlagers seiner glich, drohte die Katastrophe. Zwar war ihm, und das ist in dem Job schon allerhand, der Unterschied zwischen Noten und Fliegendreck bekannt, doch nach 2 Wochen übte er noch immer an der ersten Strophe. Aber Gott sei Dank ist das ja nur nicht etwa so, dass ein Sänger auch noch singen können muss, denn wo wären die Tänzer und die Boxer und die Schauspieler, die glauben, dass sie singen? Nein, der Daddy traf den Ton ab und zu mit viel Glück, daraus schusterte der Toningenieur Stück für Stück Daddys erstes Singen. Kopf hoch, Baby, los, komm, Boogie! Die

Nun, der Text des Schlagers war die Art Lyrik, die man auch als Vollidiot noch mühelos erfassen kann. Dafür hieß es in der Werbung, aus dem Text lässt sich manch Denkanstoß erfahren. Die Musik lag zwischen Schuhplattler und Rock'n'Roll, was zum Mitklatschen natürlich, aber anspruchsvoll. Kurz und gut ein Stück Musik für Leute, die ihr Hirn im Tanzbein aufbewahren. Bei so vielen guten Zutaten ist jedem klar, dass die Nummer bald in allen Hitparaden war und dass auch ein bisschen Schiebung mithalf, ist natürlich böswillig erfunden. Dank sei nur Daddys Talent hob man gekränkt hervor und die ganze Presse jubelte ihn hoch im Chor. Und das Fernsehen gab ihm gleich die Samstagabendshow von knapp zwei

Show, denn wenn man Dünnes singt, tut man gut dran, wenn man ab und zu die Hüften schwingt. Und dann sang er auch noch Yesterday, um seine Vielseitigkeit zu beweisen. Seine Show errang beim Festival in Papendiek prompt die goldene offene Hand der Fernsehkritik. Und eine Expertenjury krönte der Die Blume 2 Schallplattenpreisen. Aber über alle Preise hatte man zuletzt uns, das dumme Publikum, ganz einfach unterschätzt, das sich doch hartnäckig weigerte, los Kopf hoch, Baby, käuflich zu erwerben. Denn einmal fühlt auch der letzte Trottel sich verkohlt, daraufhin hat man die Show noch zweimal wiederholt. Und als es immer noch nicht klappen wollte, ließ man der Die Blume

Der Manager macht längst neues Talent, neues Glück. Der Left Blacklich findet schwer zur Wirklichkeit zurück. Und er tastet sich ganz langsam aus dem Scheinwerferlicht wieder in den Schatten. Und das Showgeschäft hat Detlef Kläglich gründlich satt. Er hat jetzt einen Job als Journalist beim Tageblatt. Als Musikkritiker unterschreibt er über Konzerte.

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1: Ich bin Michael Miem. Die Zahl der Insolvenzen von Bäckereien ist im ersten Halbjahr deutlich gestiegen. Demnach meldeten bundesweit 63 Betriebe Insolvenz an. Das sind rund 40% mehr als im gleichen Zeitraum des Vorjahres. Betroffen sind Bäckereien und Konditoreien mit eigener Produktion. Die französische Rechtsnationalistin Marine Le Pen hält trotz ihrer Verurteilung an einer Kandidatur bei der Präsidentschaftswahl fest. Ein Berufungsgericht verhängte unter anderem ein Jahr Haft mit Fußfessel sowie einen zeitlich begrenzten Entzug des passiven Wahlrechts. Ob Le Pen tatsächlich antreten kann, hängt nun von weiteren juristischen Entscheidungen ab. Dänemarks Ministerpräsidentin Mette Frederiksen hat die erneute Forderung von US-Präsident Trump nach einer Kontrolle über Grönland entschieden zurückgewiesen. Am Rande des NATO-Gipfels betonte sie, Grönland stehe nicht zum Verkauf. Zugleich erklärte Frederiksen, das Königreich Dänemark werde seine territoriale Einheit verteidigen. Beim NATO-Gipfel in Ankara ging es auch um die Ukraine, Bundeskanzler Merz.
2: Wir werden der Ukraine weiter helfen. Wir haben ja auch eine gemeinsame Initiative in Europa auf den Weg gebracht für die nächsten beiden Jahre 2026 und 2027, die Ukraine mit jeweils 70 Milliarden Euro weiter zu unterstützen. Es liegt jetzt ausschließlich an Russland, diesen Krieg zu beenden. Und dafür werden wir heute noch einmal auch alles tun, um das zu erreichen.
1: Die Grünen erwägen, die geplante Verabschiedung des Gesundheitssparpakets mit juristischen Mitteln zu stoppen. Parteichef Banaschak kritisierte den Gesetzesentwurf von Gesundheitsministerin Warkenschaaf und warf der Bundesregierung eine Missachtung der parlamentarischen Arbeit vor. Hintergrund sind kurzfristig eingebrachte umfangreiche Änderungen am Gesetzesentwurf. Heftige Regenfälle und Unwetter haben in mehreren Regionen Chinas schwere Schäden verursacht. In der Provinz Hubei kamen nach Behördenangaben mindestens 11 Menschen ums Leben. Ein weiterer wird vermisst. Rund 280 Menschen wurden verletzt. Hunderte Bewohner mussten ihre Häuser verlassen, nachdem starke Stürme die Region getroffen hatten.
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3: In der Wetterredaktion Julia Kersten. Der heutige Tag zeigt sich im Osten und Südosten stark bewölkt bis bedeckt mit schauerartigen, teils gewittrigen Regen, örtlich mit Unwettergefahr. Ansonsten ziehen bei einem Mix aus Sonne und Wolken ein paar Schauer und Gewitter durch. Im Westen bleibt es meist trocken, bei angenehmen 21 bis 28 Grad, die Spitzenwerte erreicht der Oberrhein. Dazu weht ein schwacher bis mäßiger Wind aus Nordwesten. In der Nacht lassen Regen und Gewitter im Osten und an den Alpen nach, sonst bleibt es bei geringer Bewölkung meist trocken. Das Ganze bei Tiefstwerten zwischen 17 und 10 Grad.

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1: Mit dem Blick auf die wichtigsten Meldungen des Tages im Studio Michael Miem. Nach Angriffen auf mehrere Tanker in der Straße von Hormuz haben die USA militärische Ziele im Iran angegriffen. Das US-Regionalkommando teilte mit, die Angriffe seien eine Reaktion auf die Attacken gegen Handelsschiffe mit zivilen Besatzungen. Washington wirft Teheran vor, mit dem Vorgehen gegen die vereinbarte Waffenruhe verstoßen zu haben. Der Vorsitzende der

0: britischen Parteireform UK Farage hat sein Mandat im Parlament niedergelegt und will sich in einer Nachwahl erneut zur Wahl stellen. Das kündigte der Brexit-Befürworter auf einer Pressekonferenz in London an. Zuvor war Farage wegen umstrittener Spenden und Zuwendungen in die Schlagzeilen geraten. Dänemarks Ministerpräsidentin Mette Frederiksen hat die erneute Forderung von US-Präsident Trump nach einer Kontrolle über Grönland entschieden zurückgewiesen. Am Rande des NATO-Gipfels betonte sie, Grönland stehe nicht zum Verkauf. Zugleich erklärte Frederiksen, das Königreich Dänemark werde seine territoriale Einheit verteidigen. Beim NATO-Gipfel in Ankara ging es auch um die Ukraine, Bundeskanzler Merz.
1: Wir werden der Ukraine weiter helfen. Wir haben ja auch eine gemeinsame Initiative in Europa auf den Weg gebracht für die nächsten beiden Jahre 2026 und 2027, die Ukraine mit jeweils 70 Milliarden Euro weiter zu unterstützen. Es liegt jetzt ausschließlich an Russland, diesen Krieg zu beenden. Und dafür werden wir heute noch einmal auch alles tun, um das zu erreichen.
0: Die Grünen erwägen, die geplante Verabschiedung des Gesundheitssparpakets mit juristischen Mitteln zu stoppen. Parteichef Banaschak kritisierte den Gesetzesentwurf von Gesundheitsministerin Warkenscharf und warf der Bundesregierung eine Missachtung der parlamentarischen Arbeit vor. Hintergrund sind kurzfristig eingebrachte umfangreiche Änderungen am Gesetzesentwurf. Die französische Rechtsnationalistin Marine Le Pen hält trotz ihrer Verurteilung an einer Kandidatur bei der Präsidentschaftswahl fest. Ein Berufungsgericht verhängte unter anderem ein Jahr Haft mit Fußfessel sowie einen zeitlich begrenzten Entzug des passiven Wahlrechts. Ob Le Pen tatsächlich antreten kann, hängt nun von weiteren juristischen Entscheidungen ab. Soweit der Blick auf die wichtigsten Meldungen aus der Nachrichtenredaktion.
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3: In der Wetterredaktion Julia Kersten. Der heutige Tag zeigt sich im Osten und Südosten stark bewölkt bis bedeckt mit schauerartigen, teils gewittrigen Regen, örtlich mit Unwettergefahr. Ansonsten ziehen bei einem Mix aus Sonne und Wolken ein paar Schauer und Gewitter durch. Im Westen bleibt es meist trocken, bei angenehmen 21 bis 28 Grad. Die Spitzenwerte erreicht der Oberrhein. Dazu weht ein schwacher bis mäßiger Wind aus Nordwest. In der Nacht lassen Regen und Gewitter im Osten und an den Alpen nach, sonst bleibt es bei geringer Bewölkung meist trocken. Das Ganze bei Tiefstwerten zwischen 17 und 10 Grad.

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1: Mit dem Blick auf die wichtigsten Meldungen des Tages im Studio Michael Miem. Nach Angriffen auf mehrere Tanker in der Straße von Hormuz haben die USA militärische Ziele im Iran angegriffen. Das US-Regionalkommando teilte mit, die Angriffe seien eine Reaktion auf die Attacken gegen Handelsschiffe mit zivilen Besatzungen. Washington wirft Teheran vor, mit dem Vorgehen gegen die vereinbarte Waffenruhe verstoßen zu haben. Der Vorsitzende der britischen Parteireform UK, Farage, hat sein Mandat im Parlament niedergelegt und will sich in einer Nachwahl erneut zur Wahl stellen. Das kündigte der Brexit-Befürworter auf einer Pressekonferenz in London an. Zuvor war Farage wegen umstrittener Spenden und Zuwendungen in die Schlagzeilen geraten. Dänemarks Ministerpräsidentin Mette Frederiksen hat die erneute Forderung von US-Präsident Trump nach einer Kontrolle über Grönland entschieden zurückgewiesen. Am Rande des NATO-Gipfels betonte sie, Grönland stehe nicht zum Verkauf. Zugleich erklärte Frederiksen, das Königreich Dänemark werde seine territoriale Einheit verteidigen. Beim NATO-Gipfel in Ankara ging es auch um die Ukraine, Bundeskanzler Merz.
2: Wir werden der Ukraine weiter helfen. Wir haben ja auch eine gemeinsame Initiative in Europa auf den Weg gebracht für die nächsten beiden Jahre, 2026 und 2027, die Ukraine mit jeweils 70 Milliarden Euro weiter zu unterstützen. Es liegt jetzt ausschließlich an Russland, diesen Krieg zu beenden. Und dafür werden wir heute noch einmal auch alles tun, um das zu erreichen.
1: Die Grünen erwägen, die geplante Verabschiedung des Gesundheitssparpakets mit juristischen Mitteln zu stoppen. Parteichef Banaschak kritisierte den Gesetzesentwurf von Gesundheitsministerin Warken scharf und warf der Bundesregierung eine Missachtung der parlamentarischen Arbeit vor. Hintergrund sind kurzfristig eingebrachte umfangreiche Änderungen am Gesetzesentwurf. Die französische Rechtsnationalistin Marine Le Pen hält trotz ihrer Verurteilung an einer Kandidatur bei der Präsidentschaftswahl fest. Ein Berufungsgericht verhängte unter anderem ein Jahr Haft mit Fußfessel sowie einen zeitlich begrenzten Entzug des passiven Wahlrechts. Ob Le Pen tatsächlich antreten kann, hängt nun von weiteren juristischen Entscheidungen ab. Soweit der Blick auf die wichtigsten Meldungen aus der Nachrichtenredaktion.
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3: In der Wetterredaktion Julia Kersten. Der heutige Tag zeigt sich im Osten und Südosten stark bewölkt bis bedeckt mit schauerartigen, teils gewittrigen Regen, örtlich mit Unwettergefahr. Ansonsten ziehen bei einem Mix aus Sonne und Wolken ein paar Schauer und Gewitter durch. Im Westen bleibt es meist trocken, bei angenehmen 21 bis 28 Grad. Die Spitzenwerte erreicht der Oberrhein. Dazu weht ein schwacher bis mäßiger Wind aus Nordwesten. In der Nacht lassen Regen und Gewitter im Osten und an den Alpen nach, sonst bleibt es bei geringer Bewölkung meist trocken. Das Ganze bei Tiefstwerten zwischen 17 und 10 Grad.

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1: Mit dem Blick auf die wichtigsten Meldungen des Tages im Studio Michael Miem. Nach Angriffen auf mehrere Tanker in der Straße von Hormuz haben die USA militärische Ziele im Iran angegriffen. Das US-Regionalkommando teilte mit, die Angriffe seien eine Reaktion auf die Attacken gegen Handelsschiffe mit zivilen Besatzungen. Washington wirft Teheran vor, mit dem Vorgehen gegen die vereinbarte Waffenruhe verstoßen zu haben. Der Vorsitzende der britischen Parteireform UK, Farage, hat sein Mandat im Parlament niedergelegt und will sich in einer Nachwahl erneut zur Wahl stellen. Das kündigte der Brexit-Befürworter auf einer Pressekonferenz in London an. Zuvor war Farage wegen umstrittener Spenden und Zuwendungen in die Schlagzeilen geraten. Dänemarks Ministerpräsidentin Mette Frederiksen hat die erneute Forderung von US-Präsident Trump nach einer Kontrolle über Grönland entschieden zurückgewiesen. Am Rande des NATO-Gipfels betonte sie, Grönland stehe nicht zum Verkauf. Zugleich erklärte Frederiksen, das Königreich Dänemark werde seine territoriale Einheit verteidigen. Beim NATO-Gipfel in Ankara ging es auch um die Ukraine, Bundeskanzler Merz.
2: Wir werden der Ukraine weiter helfen. Wir haben ja auch eine gemeinsame Initiative in Europa auf den Weg gebracht für die nächsten beiden Jahre, 2026 und 2027, die Ukraine mit jeweils 70 Milliarden Euro weiter zu unterstützen. Es liegt jetzt ausschließlich an Russland, diesen Krieg zu beenden. Und dafür werden wir heute noch einmal auch alles tun, um das zu erreichen.
1: Die Grünen erwägen, die geplante Verabschiedung des Gesundheitssparpakets mit juristischen Mitteln zu stoppen. Parteichef Banaschak kritisierte den Gesetzesentwurf von Gesundheitsministerin Warkenscharf und warf der Bundesregierung eine Missachtung der parlamentarischen Arbeit vor. Hintergrund sind kurzfristig eingebrachte umfangreiche Änderungen am Gesetzesentwurf. Die französische Rechtsnationalistin Marine Le Pen hält trotz ihrer Verurteilung an einer Kandidatur bei der Präsidentschaftswahl fest. Ein Berufungsgericht verhängte unter anderem ein Jahr Haft mit Fußfessel sowie einen zeitlich begrenzten Entzug des passiven Wahlrechts. Ob Le Pen tatsächlich antreten kann, hängt nun von weiteren juristischen Entscheidungen ab. Soweit der Blick auf die wichtigsten Meldungen aus der Nachrichtenredaktion.
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3: In der Wetterredaktion Julia Kersten. Der heutige Tag zeigt sich im Osten und Südosten stark bewölkt bis bedeckt mit schauerartigen, teils gewittrigen Regen, örtlich mit Unwettergefahr. Ansonsten ziehen bei einem Mix aus Sonne und Wolken ein paar Schauer und Gewitter durch. Im Westen bleibt es meist trocken, bei angenehmen 21 bis 28 Grad. Die Spitzenwerte erreicht der Oberrhein. Dazu weht ein schwacher bis mäßiger Wind aus Nordwest. In der Nacht lassen Regen und Gewitter im Osten und an den Alpen nach, sonst bleibt es bei geringer Bewölkung meist trocken. Das Ganze bei Tiefstwerten zwischen 17 und 10 Grad.

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1: Mit dem Blick auf die wichtigsten Meldungen des Tages im Studio Michael Mim. Nach Angriffen auf mehrere Tanker in der Straße von Hormuz haben die USA militärische Ziele im Iran angegriffen. Das US-Regionalkommando teilte mit, die Angriffe seien eine Reaktion auf die Attacken gegen Handelsschiffe mit zivilen Besatzungen. Washington wirft Teheran vor, mit dem Vorgehen gegen die vereinbarte Waffenruhe verstoßen zu haben. Der Vorsitzende der britischen Parteireform UK, Farage, hat sein Mandat im Parlament niedergelegt und will sich in einer Nachwahl erneut zur Wahl stellen. Das kündigte der Brexit-Befürworter auf einer Pressekonferenz in London an. Zuvor war Farage wegen umstrittener Spenden und Zuwendungen in die Schlagzeilen geraten. Dänemarks Ministerpräsidentin Mette Frederiksen hat die erneute Forderung von US-Präsident Trump nach einer Kontrolle über Grönland entschieden zurückgewiesen. Am Rande des NATO-Gipfels betonte sie, Grönland stehe nicht zum Verkauf. Zugleich erklärte Frederiksen, das Königreich Dänemark werde seine territoriale Einheit verteidigen. Beim NATO-Gipfel in Ankara ging es auch um die Ukraine, Bundeskanzler Merz.
2: Wir werden der Ukraine weiter helfen. Wir haben ja auch eine gemeinsame Initiative in Europa auf den Weg gebracht für die nächsten beiden Jahre, 2026 und 2027, die Ukraine mit jeweils 70 Milliarden Euro weiter zu unterstützen. Es liegt jetzt ausschließlich an Russland, diesen Krieg zu beenden. Und dafür werden wir heute noch einmal auch alles tun, um das zu erreichen.
1: Die Grünen erwägen, die geplante Verabschiedung des Gesundheitssparpakets mit juristischen Mitteln zu stoppen. Parteichef Banaschak kritisierte den Gesetzesentwurf von Gesundheitsministerin Warkenscharf und warf der Bundesregierung eine Missachtung der parlamentarischen Arbeit vor. Hintergrund sind kurzfristig eingebrachte umfangreiche Änderungen am Gesetzesentwurf. Die französische Rechtsnationalistin Marine Le Pen hält trotz ihrer Verurteilung an einer Kandidatur bei der Präsidentschaftswahl fest. Ein Berufungsgericht verhängte unter anderem ein Jahr Haft mit Fußfessel sowie einen zeitlich begrenzten Entzug des passiven Wahlrechts. Ob Le Pen tatsächlich antreten kann, hängt nun von weiteren juristischen Entscheidungen ab. Soweit der Blick auf die wichtigsten Meldungen aus der Nachrichtenredaktion.
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3: In der Wetterredaktion Julia Kersten. Der heutige Tag zeigt sich im Osten und Südosten stark bewölkt bis bedeckt mit schauerartigen, teils gewittrigen Regen, örtlich mit Unwettergefahr. Ansonsten ziehen bei einem Mix aus Sonne und Wolken ein paar Schauer und Gewitter durch. Im Westen bleibt es meist trocken, bei angenehmen 21 bis 28 Grad. Die Spitzenwerte erreicht der Oberrhein. Dazu weht ein schwacher bis mäßiger Wind aus Nordwest. In der Nacht lassen Regen und Gewitter im Osten und an den Alpen nach, sonst bleibt es bei geringer Bewölkung meist trocken. Das Ganze bei Tiefstwerten zwischen 17 und 10 Grad.

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1: Ich bin Michael Miem. Die Zahl der Insolvenzen von Bäckereien ist im ersten Halbjahr deutlich gestiegen. Demnach meldeten bundesweit 63 Betriebe Insolvenz an. Das sind rund 40% mehr als im gleichen Zeitraum des Vorjahres. Betroffen sind Bäckereien und Konditoreien mit eigener Produktion. Die französische Rechtsnationalistin Marine Le Pen hält trotz ihrer Verurteilung an einer Kandidatur bei der Präsidentschaftswahl fest. Ein Berufungsgericht verhängte unter anderem ein Jahr Haft mit Fußfessel sowie einen zeitlich begrenzten Entzug des passiven Wahlrechts. Ob Le Pen tatsächlich antreten kann, hängt nun von weiteren juristischen Entscheidungen ab. Dänemarks Ministerpräsidentin Mette Frederiksen hat die erneute Forderung von US-Präsident Trump nach einer Kontrolle über Grönland entschieden zurückgewiesen. Am Rande des NATO-Gipfels betonte sie, Grönland stehe nicht zum Verkauf. Zugleich erklärte Frederiksen, das Königreich Dänemark werde seine territoriale Einheit verteidigen. Beim NATO-Gipfel in Ankara ging es auch um die Ukraine, Bundeskanzler Merz.
2: Wir werden der Ukraine weiter helfen. Wir haben ja auch eine gemeinsame Initiative in Europa auf den Weg gebracht für die nächsten beiden Jahre 2026 und 2027, die Ukraine mit jeweils 70 Milliarden Euro weiter zu unterstützen. Es liegt jetzt ausschließlich an Russland, diesen Krieg zu beenden. Und dafür werden wir heute noch einmal auch alles tun, um das zu erreichen.
1: Die Grünen erwägen, die geplante Verabschiedung des Gesundheitssparpakets mit juristischen Mitteln zu stoppen. Parteichef Banaschak kritisierte den Gesetzesentwurf von Gesundheitsministerin Warkenschaaf und warf der Bundesregierung eine Missachtung der parlamentarischen Arbeit vor. Hintergrund sind kurzfristig eingebrachte umfangreiche Änderungen am Gesetzesentwurf. Heftige Regenfälle und Unwetter haben in mehreren Regionen Chinas schwere Schäden verursacht. In der Provinz Hubei kamen nach Behördenangaben mindestens 11 Menschen ums Leben. Ein weiterer wird vermisst. Rund 280 Menschen wurden verletzt. Hunderte Bewohner mussten ihre Häuser verlassen, nachdem starke Stürme die Region getroffen hatten.
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3: In der Wetterredaktion Julia Kersten. Der heutige Tag zeigt sich im Osten und Südosten stark bewölkt bis bedeckt mit schauerartigen, teils gewittrigen Regen, örtlich mit Unwettergefahr. Ansonsten ziehen bei einem Mix aus Sonne und Wolken ein paar Schauer und Gewitter durch. Im Westen bleibt es meist trocken, bei angenehmen 21 bis 28 Grad, die Spitzenwerte erreicht der Oberrhein. Dazu weht ein schwacher bis mäßiger Wind aus Nordwest. In der Nacht lassen Regen und Gewitter im Osten und an den Alpen nach, sonst bleibt es bei geringer Bewölkung meist trocken. Das Ganze bei Tiefstwerten zwischen 17 und 10 Grad.

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1: Ich bin Michael Miem. Die Zahl der Insolvenzen von Bäckereien ist im ersten Halbjahr deutlich gestiegen. Demnach meldeten bundesweit 63 Betriebe Insolvenz an. Das sind rund 40% mehr als im gleichen Zeitraum des Vorjahres. Betroffen sind Bäckereien und Konditoreien mit eigener Produktion. Die französische Rechtsnationalistin Marine Le Pen hält trotz ihrer Verurteilung an einer Kandidatur bei der Präsidentschaftswahl fest. Ein Berufungsgericht verhängte unter anderem ein Jahr Haft mit Fußfessel sowie einen zeitlich begrenzten Entzug des passiven Wahlrechts. Ob Le Pen tatsächlich antreten kann, hängt nun von weiteren juristischen Entscheidungen ab. Dänemarks Ministerpräsidentin Mette Frederiksen hat die erneute Forderung von US-Präsident Trump nach einer Kontrolle über Grönland entschieden zurückgewiesen. Am Rande des NATO-Gipfels betonte sie, Grönland stehe nicht zum Verkauf. Zugleich erklärte Frederiksen, das Königreich Dänemark werde seine territoriale Einheit verteidigen. Beim NATO-Gipfel in Ankara ging es auch um die Ukraine, Bundeskanzler Merz.
2: Wir werden der Ukraine weiter helfen. Wir haben ja auch eine gemeinsame Initiative in Europa auf den Weg gebracht für die nächsten beiden Jahre, 2026 und 2027, die Ukraine mit jeweils 70 Milliarden Euro weiter zu unterstützen. Es liegt jetzt ausschließlich an Russland, diesen Krieg zu beenden. Und dafür werden wir heute noch einmal auch alles tun, um das zu erreichen.
1: Die Grünen erwägen, die geplante Verabschiedung des Gesundheitssparpakets mit juristischen Mitteln zu stoppen. Parteichef Banaschak kritisierte den Gesetzesentwurf von Gesundheitsministerin Warken scharf und warf der Bundesregierung eine Missachtung der parlamentarischen Arbeit vor. Hintergrund sind kurzfristig eingebrachte umfangreiche Änderungen am Gesetzesentwurf. Heftige Regenfälle und Unwetter haben in mehreren Regionen Chinas schwere Schäden verursacht. In der Provinz Hubei kamen nach Behördenangaben mindestens 11 Menschen ums Leben. Ein weiterer wird vermisst. Rund 280 Menschen wurden verletzt. Hunderte Bewohner mussten ihre Häuser verlassen, nachdem starke Stürme die Region getroffen hatten.
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3: In der Wetterredaktion Julia Kersten. Der heutige Tag zeigt sich im Osten und Südosten stark bewölkt bis bedeckt mit schauerartigen, teils gewittrigen Regen, örtlich mit Unwettergefahr. Ansonsten ziehen bei einem Mix aus Sonne und Wolken ein paar Schauer und Gewitter durch. Im Westen bleibt es meist trocken, bei angenehmen 21 bis 28 Grad, die Spitzenwerte erreicht der Oberrhein. Dazu weht ein schwacher bis mäßiger Wind aus Nordwesten. In der Nacht lassen Regen und Gewitter im Osten und an den Alpen nach, sonst bleibt es bei geringer Bewölkung meist trocken. Das Ganze bei Tiefstwerten zwischen 17 und 10 Grad.

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1: Ich bin Michael Miem. Die Zahl der Insolvenzen von Bäckereien ist im ersten Halbjahr deutlich gestiegen. Demnach meldeten bundesweit 63 Betriebe Insolvenz an. Das sind rund 40% mehr als im gleichen Zeitraum des Vorjahres. Betroffen sind Bäckereien und Konditoreien mit eigener Produktion. Die französische Rechtsnationalistin Marine Le Pen hält trotz ihrer Verurteilung an einer Kandidatur bei der Präsidentschaftswahl fest. Ein Berufungsgericht verhängte unter anderem ein Jahr Haft mit Fußfessel sowie einen zeitlich begrenzten Entzug des passiven Wahlrechts. Ob Le Pen tatsächlich antreten kann, hängt nun von weiteren juristischen Entscheidungen ab. Dänemarks Ministerpräsidentin Mette Frederiksen hat die erneute Forderung von US-Präsident Trump nach einer Kontrolle über Grönland entschieden zurückgewiesen. Am Rande des NATO-Gipfels betonte sie, Grönland stehe nicht zum Verkauf. Zugleich erklärte Frederiksen, das Königreich Dänemark werde seine territoriale Einheit verteidigen. Beim NATO-Gipfel in Ankara ging es auch um die Ukraine, Bundeskanzler Merz.
2: Wir werden der Ukraine weiter helfen. Wir haben ja auch eine gemeinsame Initiative in Europa auf den Weg gebracht für die nächsten beiden Jahre, 2026 und 2027, die Ukraine mit jeweils 70 Milliarden Euro weiter zu unterstützen. Es liegt jetzt ausschließlich an Russland, diesen Krieg zu beenden. Und dafür werden wir heute noch einmal auch alles tun, um das zu erreichen.
1: Die Grünen erwägen, die geplante Verabschiedung des Gesundheitssparpakets mit juristischen Mitteln zu stoppen. Parteichef Banaschak kritisierte den Gesetzesentwurf von Gesundheitsministerin Warken scharf und warf der Bundesregierung eine Missachtung der parlamentarischen Arbeit vor. Hintergrund sind kurzfristig eingebrachte umfangreiche Änderungen am Gesetzesentwurf. Heftige Regenfälle und Unwetter haben in mehreren Regionen Chinas schwere Schäden verursacht. In der Provinz Hubei kamen nach Behördenangaben mindestens 11 Menschen ums Leben. Ein weiterer wird vermisst. Rund 280 Menschen wurden verletzt. Hunderte Bewohner mussten ihre Häuser verlassen, nachdem starke Stürme die Region getroffen hatten.
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3: Das Wetter mit Julia Kersten. Am heutigen Tag muss sich der Norden auf viele Wolken und aufziehenden Regen einstellen, der später auch mal als kräftiger Schauer oder Gewitter runterkommt. Deutlich freundlicher sieht es im Süden aus, hier bleibt es bei nur wenigen Wolken meist trocken. Die Temperaturen erreichen 20 Grad an der Küste und bis zu 29 Grad am Oberrhein. Achtung im Norden, hier frischt der Nordwestwind ordentlich auf und bringt starke, teils stürmische Böen mit. Nachts ziehen bei vielen Wolken gebietsweise letzte Schauer durch, während das Thermometer auf 16 bis 11 Grad sinkt.